Sind da alle gut drauf? Wie geht's euch? Yes? Ich weiß es noch nicht früher, aber so schön, dass alle da sind. Danke viel mal fürs Kommen. RTS.

Dankeschön. Der nächste Song heißt Rusty Skies und es wird meine nächste Single, die bald rauskommt. Viel Spaß.

Dankeschön. Wirklich viele, viele Dank, dass alle froh sind. Hoffentlich sehen wir uns nachher noch fürs Bier.

0: fürs Apfelschorle. Vielen, vielen Dank. Ich spiele im November meine erste eigene Tour. Ich spiele in Bern und in Zürich. Kommt vorbei. Vielen, vielen, vielen Dank. Zum Wohl!
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